0: Junge, Junge. Das war ja schon ein tolles Ding. Diese wilde, sinnlose Gewalt, also wie damals, wenn in HO-Märkten die Südfrüchte kamen.
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